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Unser Briefadress ist 478 Henry Street, Steinbach, Manitoba, Kanada. 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Schreibt uns und lasst uns weiter, wer hier sind. 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Dem einen Gott, unserem Heiland, traft Herrlichkeit, Majestät, Kraft und Gewalt durch Jesus Christus, unseren Herrn, zu aller Zeit und für immer.